Nina hier in der ARD Hitnacht aus dem Jahr 2005. Liebe ist, der Song wurde ja auch vergoldet und stand an der Spitze der Charts, hatte ja auch im Fernsehen eine große Präsenz. Es war die Titelmelodie der Serie Verliebt in Berlin. Seit der Zeit der neuen deutschen Welle ist Nina auf Erfolgskurs, gibt nach wie vor ihre Konzerte auch in mehreren Ländern. Auch in diesem Jahr, einige Konzerte sind auch schon wieder ausverkauft. Start ihrer Tour ist am 29. Mai in Büsum. Und hier ist Esha.

Kurz nach 3:30, schönen guten Morgen. Hier der aktuelle Verkehrsservice in der ARD-Nacht. Die A1 Lübeck Richtung Fehmarn ist zwischen Neustadt-Mitte und Neustadt-Pelzerhaken wegen einer Nachtbaustelle noch bis etwa 5 Uhr gesperrt. Die A1 Hamburg Richtung Bremen ist zwischen Hamburg-Stillhorn und Harburg wegen einer Nachtbaustelle bis 5 Uhr gesperrt. Bitte hier über die U76 ausweichen. Die A1 Bremen Richtung Osnabrück ist zwischen Wildeshausen West und Dreieck Ahlhorner Heide wegen einer Nachtbaustelle ebenfalls bis etwa 5 Uhr gesperrt. Die A8 München Richtung Salzburg ist zwischen Traunstein, Siegsburg Ost und Bad Reichenhall wegen einer Nachtbaustelle bis etwa 6 Uhr gesperrt. Hier führt die Umleitung über die U91. Die A44 Kassel-Eisenach ist zwischen Helsa und Waldkappel in beiden Richtungen wegen Tunnelwartungsarbeiten bis etwa 4 Uhr gesperrt. Auch hier ist eine Umleitung für Sie eingerichtet. Die A71 Erfurt Richtung Suhl ist zwischen Grevenroda und Oberhof wegen Tunnelwartungsarbeiten bis etwa 6 Uhr gesperrt. Die A100 Stadtring in Berlin ist wegen Wartungsarbeiten in beiden Richtungen zwischen Grade bzw. Oberlandstraße und Treptower Park bis etwa 5 Uhr gesperrt und ebenfalls gesperrt ist die A113

0: in beiden Richtungen zwischen Dreieck Neukölln und Spätstraße. Die A111 in Berlin stadtauswärts ist im Tunnelortskern Tegel bis etwa 5 Uhr gesperrt und die A115 in Berlin stadteinwärts ist zwischen Kreuz Zehlendorf und Spanischer Allee bis etwa 6 Uhr wegen Bauarbeiten gesperrt. Alles allen unterwegs, gute Fahrt, kommen Sie entspannt an Ihr Ziel.
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0: Und jetzt Madonna bei uns in der ARD-Hitnacht, ebenfalls in den 80er Jahren groß rausgekommen, über 40 Jahre Popgeschichte mitgeschrieben und mitgeprägt. Und noch heute werden ihre Klassiker von jungen Leuten millionenfach gestreamt. Viele, die die 80er Jahre ihrer Anfangszeit noch gar nicht miterlebt haben.

Michael Schulze. Nicht Michael Schulze, sondern Michael Schulte, gerade gehört hier in der ARD-Hitnacht, vor wenigen Tagen 36 Jahre alt geworden. International bekannt wurde er mit 27, als er mit diesem Song beim Eurovision Song Contest in Lissabon im Wettbewerb stand und den 4. Platz belegte. Und im April dieses Jahres kam sein 8. Studioalbum schon auf den Markt, Beautiful Reasons, so hat er es genannt, konnte sich auch schon in den deutschen Albumcharts platzieren.

0: Und jetzt bei uns Janet Jackson. In wenigen Tagen wird sie 60. Fünfmal konnte sie schon den begehrten Grammy-Preis entgegennehmen und im Juni wird sie 4 Konzerte in Japan geben. Ausgesorgt hat sie längst, ziemlich genau vor 30 Jahren unterschrieb sie ja mit einer Plattenfirma den bis dahin teuersten Plattenvertrag für eine Sängerin überhaupt. Satte 80 Millionen Dollar mussten sie damals locker machen. Und damit gehen wir mit ihr ins Jahr 1997. Da wurde sie mit diesem Song international gefeiert. Together Again. Janet Jackson.
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0: 4:49 Uhr. Schönen guten Morgen.

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1: Um 4 Uhr mit Olaf Knapp. Das Bundeswirtschaftsministerium plant, dass Öl- und Gasheizungen auch nach 2045 eingebaut werden dürfen. Das geht aus einem Entwurf für ein neues Heizungsgesetz von Wirtschaftsministerin Reiche hervor, der dem ARD-Hauptstadtstudio vorliegt. Der Entwurf muss noch innerhalb der Regierung abgestimmt werden. Aus Berlin, Nicole Markwald.
2: Der neue Entwurf aus dem Bundeswirtschaftsministerium für das Gebäudemodernisierungsgesetz sieht keine Verbote mehr vor. Es fehlen aber auch klare Aussagen zum Abschied von fossilen Brennstoffen. Weiterhin geplant bleibt die sogenannte Biotreppe. Sie sieht die Einführung von einer Mindestquote von Grüngas und Grünheizöl vor. Dieser nachhaltige Anteil soll dann stufenweise heraufgesetzt werden. Von 10% ab 2029 bis 60% im Jahr 2040.
1: Das US-Militär pausiert seinen laufenden Einsatz zur Sicherung der Straße von Hormuz. Das hat US-Präsident Trump auf seiner Online-Plattform Truth Social bekannt gegeben. Demnach würden zunächst keine Frachtschiffe mehr vom US-Militär durch die vom Iran blockierte Meerenge geleitet. Während des Stopps solle geprüft werden, ob ein Abkommen zwischen Washington und Teheran abgeschlossen und unterzeichnet werden könne. Die US-Seeblockade gegen Schiffe, die iranische Häfen anlaufen oder verlassen, bleibe hingegen in vollem Umfang in Kraft. Bundespräsident Steinmeier reist heute zu einem zweitägigen Besuch nach Schweden und Finnland. Erster Stopp ist die schwedische Hauptstadt Stockholm. Aus Stockholm Jana Sinram.
3: Die Reise steht ganz im Zeichen der Sicherheitspolitik. In der aktuellen geopolitischen Lage will Steinmeier ein Zeichen der Geschlossenheit mit den beiden jüngsten NATO-Mitgliedern senden. Außerdem informiert er sich über die Sicherheitsmodelle von Schweden und Finnland. In Stockholm trifft Steinmeier zunächst Ministerpräsident Ulf Kristersson. Anschließend wird er gemeinsam mit seiner Frau von König Karl dem 16. Gustav und Königin Silvia zum Mittagessen empfangen. Am Nachmittag besucht der Bundespräsident den unterirdischen Marinestützpunkt Muskö und spricht mit schwedischen Soldaten.
1: In der Fußball-Champions League hat der FC Arsenal aus England das Finale erreicht. Der Club aus London gewann das Halbfinal-Rückspiel gegen Atletico Madrid mit 1:0. Das Hinspiel war 1:1 ausgegangen. Heute Abend möchte auch der FC Bayern ins Finale einziehen. Die Münchner müssen ein 4:5 aus dem Hinspiel bei Paris Saint-Germain wettmachen. Das Wetter in Deutschland. Am Tage teils kräftige Schauer und Gewitter, an Nord- und Ostsee trocken. Höchstwerte 10 Grad an der Nordsee und bis 23 Grad in Niederbayern. Am Donnerstag dann

0: gebietsweise Regen, im Süden Gewitter, Richtung Norden freundlicher bei 11 bis maximal 19 Grad. Es ist 4.03 Uhr.
1: Und hier der Verkehrsservice in der ARD-Nacht. Die A1 Lübeck Richtung Fehmarn ist zwischen Neustadt-Mitte und Neustadt-Pelzerhaken wegen einer Nachtbaustelle noch bis etwa 5 Uhr gesperrt. Die A1 Hamburg Richtung Bremen ist zwischen Hamburg-Stillhorn und Harburg wegen einer Nachtbaustelle ebenfalls bis 5 Uhr gesperrt. Bitte hier über die U76 ausweichen. Die A1 Bremen Richtung Osnabrück ist zwischen Wildeshausen-West und Dreieck Ahlhorner Heide wegen einer Nachtbaustelle bis etwa 5 Uhr gesperrt. Die A2 Hannover Richtung Dortmund ist in Höhe des Rastplatzes Brunsberg gesperrt. Die A8 München Richtung Salzburg ist zwischen Traunstein-Siegsdorf Ost und Bad Reichenhall wegen einer Nachtbaustelle bis etwa 6 Uhr gesperrt. Hier führt die Umleitung über die U91. Die A44 Kassel-Eisenach ist zwischen Helsa und Waldkappel in beiden Richtungen wegen Tunnelwartungsarbeiten bis etwa 4 Uhr gesperrt. Eine Umleitung ist hier ebenfalls eingerichtet, also hier müsste bald wieder frei sein, wenn bis 4 Uhr hier nur die Sperrung angekündigt ist. Also wird sicher bald diese Strecke wieder freigegeben. Die A71 Erfurt Richtung Suhl ist zwischen Grevenroda und Oberhof wegen Tunnelwartungsarbeiten noch bis 6 Uhr gesperrt. Die A100 Stadtring in Berlin ist wegen Wartungsarbeiten in beiden Richtungen zwischen Grade und Oberlandstraße und Treptower Park bis etwa 5 Uhr gesperrt. Ebenfalls gesperrt ist die A113 in beiden Richtungen zwischen Dreieck Neukölln und Spätstraße. Die A111 in Berlin-Stadt auswärts ist im Tunnelortskern Tegel bis 5 Uhr gesperrt. Und die A115 in Berlin-Stadt einwärts ist zwischen Kreuz Zehlendorf und Spanischer Allee bis etwa 6 Uhr wegen Bauarbeiten gesperrt. Allen unterwegs eine gute und sichere Fahrt. Kommen Sie gut an Ihr Ziel.
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1: Allen Frühaufstehern, schönen guten Morgen hier aus dem Landesfunkhaus in Dresden. Ich bin Heiko Rasch, wünsche einen guten Start in diesen Mittwoch und wir starten mit Amy MacDonald. Von ihrem Debütalbum This is the Life vor 19 Jahren feierte sie damit ihren Start in ihrer Weltkarriere, die bis heute anhält. Mitte Juni startet sie ja dann ihre nächste Tournee und die führt auch wieder nach Deutschland. 14 Konzerte sind geplant, das erste wird am 11. August in Landshut sein. Amy MacDonald.

0: Udo Lindenberg. Plan B, MDR Sachsen-Anhalt ist hier und anlässlich seines 80. Geburtstags, der ja auch demnächst ist, erscheint übermorgen das Tribute-Album We Love Udo. Unter anderem Peter Maffay und Ina Müller interpretieren da 20 seiner Songs neu. So viel Zeit muss sein. Jetzt reden wir wieder übers Wetter, vor allem auch über den Regen mit Diana Weise im MDR-Wetterstudio. Moin nochmal, Diana.
1: Hallo, Julia.
0: Wir haben ja auch gefragt, wie viel Regen ist denn so runtergekommen bei den MDR Sachsen-Anhalt-Hörerinnen und Hörern. Annegret hat sich gemeldet aus Zilli bei Osterwiek. 32 Liter hat sie gemessen. Vielen Dank, liebe Grüße. Und auch Viola aus Wörpzig hat 30 Liter gemessen. So, und jetzt kommst du, Diana. Du hast bestimmt offizielle Regenmengen.
1: Da gibt es jetzt ja 24-stündige Regenmengen, wobei das meiste ja im Laufe der Nacht erst gefallen ist. Quedlinburg immerhin mit 53 Liter pro Quadratmeter und Aschersleben dann mit 54 Liter pro Quadratmeter. Das sind die amtlichen Werte und wir müssen nicht nur an geflutete Straßen deswegen denken, sondern so langsam auch gerade im Umland des Harzes auch mal die Flüsse in den Blick nehmen. Im nördlichen Thüringen muss man mal über den Tellerrand hinaus. Ja. Gucken, da haben wir schon Einfluss. Die Wipper mit Alarmstufe 2 wird jetzt erreicht. Also da kommt jetzt nämlich sehr viel Regen zusammen, weil das sind ja eigentlich Mengen, die wir sonst im ganzen Monat Mai so bekommen. Und wenn das natürlich in einer Nacht fällt, sehr reichlich. Der Regen, der zieht so langsam nach Norden weiter. Am Nachmittag wird es auch dort trockener. Dann haben wir aber vom Harz, vom Burgenlandkreis her wieder ein paar Schauer und kräftige Gewitter. Und zwischendurch sind auch ein paar Sonnenstrahlen dann zu sehen. Viele werden es heute aber nicht. 12 Grad gibt es nur in der Altmark und sonst 14 bis 19 Grad. Am wärmsten ist es dabei dann im Burgenlandkreis.
0: Ihr habt ein Auge drauf. Regenmengen, Regennachschub im MDR-Wetterstudio und zusammen informieren wir dann natürlich alle. Ich danke dir, Diana.

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3: Guten Morgen, es ist 8.31 Uhr im Studio Stendal, begrüßt Sie Carsten Rochow. Seit Monaten steckt die Genossenschaftsbank VR Plus Altmark-Wendland in der Krise und schreibt tiefrote Zahlen. Jetzt sieht der Vorstand offenbar nur noch einen Ausweg. Das Unternehmen soll sich künftig auf das Bankgeschäft konzentrieren. Vorstand Thorsten Bries sagte am Montag bei einer Informationsveranstaltung in Ziegenhagen, andere Geschäftsbereiche stünden auf dem Prüfstand.
4: Aber am Ende versuchen wir mit solchen Veranstaltungen die Menschen immer an ihrem Punkt abzuholen und sie auf die Sachebene zurückzuholen und sagen, das ist der Weg, wenn ihr eine VR Plus in der Zukunft haben wollt, wenn ihr eine landwirtschaftliche Versorgung in der Zukunft haben wollt und wenn ihr die absolute Mehrheit der 800 Arbeitsplätze hier in der Zukunft haben wollt, dann ist das, so schwer es uns allen fällt, der einzige Weg.
3: Die VR Plus Altmark-Wendland zählt rund 13.000 Genossenschaftler und ist vor allem über ihre Aktivitäten in der Landwirtschaft tief in der Region verwurzelt. Nach Angaben von Vorstand Thorsten Bries gibt es für alle 40 Standorte mit Tankstellen, Landmaschinenhandel, Werkstätten sowie Haus- und Gartenmärkten Kaufinteressenten. Wie es weitergeht, soll am Montag auf einer außerordentlichen Generalversammlung entschieden werden. Künstliche Intelligenz spielt im Handwerk eine immer größere Rolle. Die DEBA Badsystem GmbH in Salzwedel nutzt nach eigenen Angaben bislang aber erst einen kleinen Teil der Möglichkeiten. Geschäftsführer Jasper von Gruben sagte MDR Sachsen-Anhalt.
5: Alles in allem sind wir sehr zuversichtlich, dass wir die KI noch weiter integrieren können. Bei der Bilderauswertung zum Beispiel von Fliesen, um zu gucken, ob die Qualität stimmt. Aber auch bei der potenziellen Roboterisierung, wo wir dann über KI-Modelle zukünftig auch Produktionsprozesse optimieren und vielleicht auch Roboter anlernen können, die dann einige Arbeitsschritte übernehmen können. Aber das ist auf jeden Fall noch Zukunftsmusik und so weit sind wir noch nicht.
3: Zu einem Unternehmerfrühstück bei der DEBA in Salzwedel laden heute die Handwerkskammer und die Industrie- und Handelskammer Magdeburg ein. Thema ist KI in Unternehmen. Das schwimmende Dock aus Tangermünde ist nach dem Einsatz bei der Rettung des Buckelwals Timmy auf dem Rückweg in den Heimathafen. Werftchef Olaf Deter zieht eine positive Bilanz der Aktion.
6: Wir haben die Sache nur begleitet mit unserer Technik, mit unserer Mannschaft. Wir haben einen Beitrag dazu geleistet. Man muss aber auch sagen, dass mit Einsatz unseres Docks dann Bewegung da reingekommen ist, die vorher nicht so zu verzeichnen war. Und von daher haben wir wieder ein Stück weit gezeigt, wie flexibel wir doch als Werft, die eigentlich Schiffe baut, auch in Sonnensituationen agieren können.
3: Wo sich der Wal derzeit aufhält, ist unklar. Zwar wurde das Tier mit einem Peilsender ausgestattet, Daten dazu gibt es bislang aber nicht. Das waren die Nachrichten für die Altmark und den Elbhavelwinkel. Weiter geht's mit Wetter und Verkehrsmeldungen.
7: Wir möchten, dass Sie gut ankommen. Hier ist der MDR Sachsen-Anhalt Verkehrsservice um 8:55. Es geht los mit der A2 Richtung Berlin. In der Auffahrt Thesen steht ein kaputter Lastwagen. A2 Richtung Hannover zwischen Irxleben und Alsleben. Stau und stockender Verkehr an der Baustelle. 40 Minuten kommen dazu. A9 Richtung München. Zwischen Kleinmarzehns und Köselitz gibt es Behinderungen nach einem LKW-Unfall. Und Vorsicht, die Fahrbahn ist stark verschmutzt. Auf der B187 zwischen Roßlau und der A9-Anschlussstelle Coswig gibt Stau. Halbe Stunde kommt dazu. Und im Landkreis Jerichower Land zwischen Friedensau und Grabo immer noch Vorsicht. Hier sind Hunde auf der Fahrbahn. Bitte besonders aufpassen. Hier kommen die Blitzer. Vielen Dank fürs Anrufen. Auf der A38 Richtung Göttingen zwischen Kreuz Leipzig und Leipzig Neue Hart. Auf der B79 zwischen Aspenstedt und Artenstedt. Auf der B176 zwischen Freiburg und Weißenfels haben Sie einen Blitzer gesehen. Auf der B182 in Vogelgesang aus Richtung Torgau und in Wolfen in der Thalheimer Straße stadtauswärts. Vielen Dank fürs Anrufen. Und gerne weiter Bescheid sagen, kostenfrei natürlich, unter 0800 94 6 94 6 und die 1. Ich wünsche eine gute Fahrt. Regen, großes Thema in der Nacht gewesen und auch heute noch. Dieser ergiebige Regen hat auch in Rieder, ein Ortsteil von Ballenstedt ist das, 43 Liter Regen über Nacht gebracht. Da hat sich Karl-Heinz gemeldet. Liebe Grüße. Dann Heidi und Moritz sagen in Friedrichshof bei Bismarck 5 Liter. Okay, deutliche Unterschiede. Und Sigrun aus Röpplingen am See hat 26 Liter gemessen. Und es kommt ja eben auch noch einiges nach. Also sagen Sie gern auch weiter, wie viel bei Ihnen runtergekommen ist. Der Regen zieht langsam Richtung Norden ab. Später dann auch wieder Schauer und auch kräftige Gewitter können es sein am Abend. Das Ganze bei 12 bis 19 Grad. Morgen regnet es auch noch ab und zu. Und am Freitag sehen wir dann tagsüber wieder mehr Sonne. Und es wird wieder wärmer bis 18 Grad. Hier ist der schönste Morgen. Ich bin Julia Rosebrook und wünsche einen schönen Start in den Mittwoch.
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0: The Stranglers, Always the Sun, bringen uns ein ganzes Stück weiter in den Mittwochmorgen hier auf MDR Sachsen-Anhalt. Und damit sind wir jetzt auch wieder unterwegs, denn die MDR Sachsen-Anhalt Morgenreporter sind genau da, wo morgens eben auch schon was los ist. Michel Holzberger ist heute früh in Wandsleben in der Börde unterwegs und zwar zu Besuch in der Kita Sarre-Zwerge. Da haben wir vorhin schon gehört, da ist natürlich ordentlich was los. Michel wurde eingeteilt in die Gruppe Brummbär, um da auch mitzuhelfen. Und Michel, gut reingekommen in deinen Job für heute?
1: Ja, ich wurde super aufgenommen in der Gruppe und war auch gleich Bestandteil. Ich durfte dann mit in den Waschraum gehen, da wurde dann das Obst und Gemüse gewaschen. In so weißen Eimerchen haben das dann die Kinder dorthin getragen, haben das dann unter den Wasserhahn gehalten, denn das wurde dann auch anschließend geschnitten. Haben sie alles selber gemacht für das Frühstück später. Ja, und dann habe ich mit den Kindern auch gespielt. Dieses Hämmerspiel, vielleicht kennst du das noch, Julia, sind ja diese bunten Plättchen, die man dann mit so einem Holzhammer auf Kork festnageln muss. Dann entstehen da so einige Figuren. Also das habe ich auch mit den Kindern gespielt. Ja, und jetzt hat mich Erzieherin Franziska Zöller mit in einen anderen Raum genommen, in den Dschungelraum. Und Franziska, erstmal guten Morgen.
2: Guten Morgen.
1: Franziska, was passiert hier in diesem Dschungelraum gerade?
2: Jetzt gerade passiert der Morgenkreis. Die Kinder erzählen, begrüßen sich gegenseitig, begrüßen uns Erzieher. Und jetzt besprechen sie gerade unser aktuelles Thema. Das ist vom Ei zum Huhn. Und die tägliche Entwicklung, was im Ei passiert, wird jetzt gerade besprochen. Nicht alle Kinder haben die Möglichkeit, die Erfahrung zu machen, Tiere zu sehen, Tiere live zu sehen, wie Tiere aufzuwachsen und oder wie Tiere entstehen. Und das gehört dazu zum Leben, zum Lebenszyklus.
1: Ja. Meine ganz persönliche Frage an dich, warum hast du dich entschlossen, Erzieherin zu werden und was ist auch das Tolle an deinem Beruf?
2: Weil ich einfach total gerne mit Kindern zusammenarbeite. Weil jeder Tag anders ist, Kinder bringen einen jeden Tag ein Lächeln ins Gesicht und es macht mir einfach Freude, jeden Morgen zur Arbeit zu kommen.
1: Jetzt durfte ich spielen, schnippeln, jetzt sind wir hier direkt im Dschungelraum Morgenkreis. Was steht noch an, wo kann ich mich noch nützlich machen?
2: Du kannst dich gerne jetzt gleich mit in den Morgenkreis setzen, kannst mit uns zusammen reden. Und du kannst uns auch gerne nachher in den Sportraum begleiten.
1: Das mache ich. Also, ich muss heute noch Sportsachen anziehen. Julia, du hörst es. Bis später.
0: Also, Michel Holzberger ist da ordentlich gefordert heute. Und wir kriegen eben spannende Einblicke in den Kita-Alltag der Kita Sarre-Zwerge. 8.45 Uhr.
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0: 8:48 Uhr. Guten Morgen, schönen Start in den Mittwoch mit Musik von Gloria Gaynor mit ordentlich Energie drin. Energie gibt es bei Ihnen vielleicht auch? Ja, noch ein Stück Zucker in den Kaffee oder in den Tee? Ab 2028 kommt ja die Zuckersteuer und da sollen dann eben zuckerhaltige Getränke teurer werden. Und das hat uns inspiriert zur Freitagsfrage in dieser Woche. Wir möchten allerdings wissen, bei welchem Getränk oder bei welcher Speise sparen Sie nicht am Zucker?
1: Also Zucker darf hundertprozentig nicht beim Caipirinha fehlen. Und Erdbeeren. Erdbeeren, gezuckerte Erdbeeren, das ist das Highlight schlechthin.
0: Sagt Uschi aus Brehna. Was ist bei Ihnen Ihre Antworten? Per WhatsApp oder in der MDR Sachsen-Anhalt-App. Oh, wow.

0: Marc Burgemeister ist hier auch gerade reingewalkt gekommen.
1: Guten Morgen.
0: Ins Studio hier bei MDR Sachsen-Anhalt. Wie schön, dass du da bist, lieber Marc. Und wir können jetzt noch ein bisschen zusammen feiern. Dieses schöne Instrument.
1: Da werden Erinnerungen wach bei mir.
0: Das Instrument des Jahres, muss ich nochmal eben sagen, ist das Akkordeon. Und gerade heute ist nämlich auch der Welttag des Akkordeons. Eben um das Erbe und diese Vielfalt dieses Instruments zu feiern. Und Marc, du hast mir dieses Foto hier schon gegeben.
1: Ich musste lange kramen, du.
0: Aber du bist damit in Berührung gekommen. Steht dir.
1: Danke, das war 2022. Ich musste wirklich erst mal überlegen, ich dachte doch, du hast das doch mal gelernt irgendwann, ja, für das MDR Fernsehen. Da habe ich als Reporter eine Musikwoche gemacht. Und in Burg bei Magdeburg, meine Heimat, da gibt es eine super Lehrerin, die das Kindern beibringt. Ach. Mona Zielke, ganz liebe Grüße. Die hört auch immer MDR Sachsen-Anhalt. Die schreibt mir mal, ich höre dich immer, Marc. Liebe Grüße, Mona. Bei der war ich einen Nachmittag als Reporter und die hat mir das versucht beizubringen. Ja. Da habe ich aber erstmal gelernt, wie komplex das ist. Und ich ziehe wirklich meinen Hut vor jedem, der das kann. Und wir haben mit der Mundharmonika angefangen. Nicht mit der Mundharmonika, mit dem Ding, was so einen Schlauch hat, wo man reinpustet. Das heißt nicht Mundharmonika, das heißt anders.
0: Haben Ammonium? Egal, irgendwie so ein
1: Ding, genau. Ja. Und da fangen Kinder mit an. Und das haben wir auch den einen Nachmittag mit gemacht. Und da habe ich erstmal gesehen, boah, du musst wirklich multitasken können. Ja, eine Hand so, andere Hand so. Da musst du das Ding noch auseinanderziehen. Also großartiges Instrument.
0: Was Marc Burgemeister noch alles kann. Wahnsinn.
1: Nee, ich kann es nicht.
0: Hören wir dann ab 9 hier auf MDR Sachsen-Anhalt.
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0: Der Start in den Mittwochvormittag MDR Sachsen-Anhalt läutet gleich die Wochenmitte hier ein. Mit dem Kulthit von ABBA. Kurz nach neun, ich freue mich auf Sie.
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7: Im Studio jetzt Martin Nass. Einen schönen guten Morgen. In mehreren Bundesländern laufen seit dem Morgen Razzien gegen rechtsextreme Jugendorganisationen, darunter auch in Sachsen-Anhalt. Laut Bundesanwaltschaft sind Beamte etwa im Burgenlandkreis, im Landkreis Bürde sowie im Landkreis Harz im Einsatz. Ermittelt wird den Angaben zufolge gegen insgesamt

0: und 36 Beschuldigte. Sie stehen im Verdacht, führende Mitglieder der rechtsextremen Vereinigungen Jung und Stark bzw. Deutsche Jugend voran zu sein. Bei allen schlechten Nachrichten aus der Wirtschaft in letzter Zeit kommt die Nachricht vom Kochboxenanbieter HelloFresh gerade recht. Wie das Unternehmen mitteilte, bündelt es seine gesamte Produktion für Deutschland und Österreich ab sofort am Standort Barleben bei Magdeburg. Bereits seit 2022 wird das Werk nahe der A2 schrittweise ausgebaut und automatisiert. Künftig sollen die mehr als 1500 Mitarbeiter in Barleben bis zu 100 verschiedene Gerichte pro Woche produzieren. Interner Streit über Reformen, Wirtschaftskrise und miese Umfragewerte. Die schwarz-rote Bundesregierung ist heute auf den Tag genau ein Jahr im Amt. Die überwiegende Mehrheit der MDR-Fragteilnehmer in Sachsen-Anhalt stellt der Koalition ein schlechtes Zwischenzeugnis aus. 93% von ihnen sind demnach unzufrieden mit der Arbeit der Regierung von Kanzler Merz. Mehr als 4 von 5 Befragten bezweifeln zudem im Moment, dass die Regierungskoalition aus Union und SPD die komplette Wahlperiode durchhalten kann. Die Ergebnisse von MDR Fragt sind nicht repräsentativ, geben aber ein aussagekräftiges Bild über die Stimmungslage im MDR-Sendegebiet. Die Vorwürfe gegen den ehemaligen Chef des Beatles-Museums in Halle wiegen schwer. Jetzt hat die Staatsanwaltschaft Anklage wegen sexuellen Missbrauchs an Jugendlichen gegen den heute 75-Jährigen erhoben. Über einen Zeitraum von mehr als 10 Jahren soll er sich immer wieder an männlichen Jugendlichen vergangen haben. Das jüngste Opfer war dabei laut Anklage erst 14 Jahre alt. Von den Taten soll der ehemalige Chef des Beatles-Museums in Halle auch Videos und Fotos gemacht haben. In weiten Teilen Sachsen-Anhalts hat es bis zum Morgen heftig geregnet. In Altmark und Börde bleibt das laut MDR-Wetterstudio auch noch bis mindestens zum Mittag so. In Aschersleben sind bis jetzt schon 46 Liter Regen pro Quadratmeter runtergekommen, so viel wie sonst im ganzen Monat. Wie die Polizei MDR Sachsen-Anhalt mitteilte, hatte es hier bei uns, anders als in Sachsen oder Thüringen, aber bislang keine größeren wetterbedingten Einsätze gegeben. Der FC Arsenal steht erstmals seit 20 Jahren wieder im Finale der Fußball Champions League. Das Team gewann das Rückspiel gegen Atletico Madrid mit 1:0. Heute Abend kämpft Bayern München gegen Paris Saint-Germain um den Finaleinzug. Das Hinspiel in Paris hatte der Rekordmeister mit 4:5 verloren. Das waren die Nachrichten für den Moment. Weiter geht's mit Wetter und Verkehr und Markt.
1: Jo, danke schön, Martin. Wir möchten, dass Sie gut ankommen. Hier ist der MDR Sachsen-Anhalt Verkehrsservice um 9:03. Schönen guten Morgen, lieber Autofahrer. A2 Richtung Berlin in der Auffahrt Thesen. Vorsichtig fahren, da steht ein kaputter LKW auf der Fahrbahn. A2 Richtung Hannover zwischen Irxleben und Eilsleben. Stau und stockender Verkehr. Hier wird wieder gebaut. 40 Minuten aktuell hier die Passierdauer. 15 Minuten Geduld brauchen Sie auf der A9 in Richtung München zwischen Kleinmarzehns und Köselitz. Stau nach LKW-Unfall. Und A38 in Richtung Göttingen zwischen Querfurt und Eisleben gibt es Behinderungen durch ein kaputtes Auto hier im Baustellenbereich. Die Blitzer heute Vormittag auf der A38 in Richtung Göttingen zwischen dem Kreuz Leipzig und Leipzig-Neuhart. Auf der B79 wurde aufgebaut zwischen Aspenstedt und Artenstedt. Auf der B176 zwischen Freiburg und Weißenfels. Sie haben was auf der B182 entdeckt. Vogelsang aus Richtung Torgau kommt und in Wolfen in der Thalheimer Straße stadtauswärts. Ganz lieben Dank fürs Melden und wenn Sie noch mehr gesehen haben unterwegs, gerne jederzeit kostenfrei ergänzen. Einfach anrufen bei uns 0800 94 6 94 6 und die 1. Danke für Ihre Mithilfe und vom gesamten Radioteam Ihnen eine gute Fahrt durch diesen Mittwoch. Ja, wir haben es gerade schon in den Nachrichten gehört. Das ist eine super nasse Wochenmitte heute. Ganz viel dichten und ergiebigen Regen, vor allem heute Vormittag auch. Dieses Gebiet zieht so im Laufe des Tages gen Norden hin ab. Vom Burgenlandkreis lockert es dann zeitweise auf. Und zur Stunde haben wir auch recht noch frische Werte mitunter. Ahrensee 8 Grad, Weißenfels 13, Dabrun 11 Grad und Halberstadt 10 Grad. Bis zu 19 Grad sind heute noch möglich, so die Sonne noch ein bisschen durchblinzeln kann durch diese Wolkendecke. Aber dann eben schon bis zum Abend hin gibt es wieder neue Regenschauer und auch Gewitter. Und der Donnerstag macht morgen erstmal so weiter, überwiegend bedeckt und nass in Sachsen-Anhalt bei 9 bis 14 Grad.
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1: Freue mich, dass wir uns hören. Vielen Dank fürs Einschalten und jetzt gibt's aber. Schönen guten Morgen.

Hier ist MDR Sachsen-Anhalt, 9:11, der Mittwochvormittag. Einen schönen guten Morgen. Sofern Sie nachher noch Ihre Kinder oder Enkelkinder im Haus haben sollten, dann könnten Sie heute mit denen mal ein Bild malen. Das bietet sich prima an. Heute am 6. Mai ist nicht nur Weltakkordeontag, heute ist auch internationaler Weltkindermaltag. 2008 wurde der Tag von einem deutschen Schreibgerätehersteller initiiert, hat sich jetzt mittlerweile in der Welt etabliert. Ziel ist es, Kinder, Eltern und Pädagogen zum gemeinsamen Gestalten kreativer Bilder anzuregen. Also eine gute Sache, und ich muss auch sagen, das wäre total mein Tag, wenn ich jetzt noch Kind wäre. Ich habe früher unheimlich gerne Bilder gemalt oder so auch Sachen ausgemalt. Wobei, wenn ich mich dann noch so weiter erinnere, dann in der Schulzeit, da sagte mein Lehrer zu mir: Marc, mit Kunst wirst du nie dein Geld verdienen. Aber ich hatte trotzdem sehr viel Spaß und ich habe auch immer gute Noten bekommen in Kunst. Weiß gar nicht, was der hatte. Also einen herzlichen Gruß an alle kreativen Köpfe im Land. Heute ist Bildmalen angesagt, am besten noch mit dem Nachwuchs zum Weltkindermaltag. Und Radio aufdrehen, Musik laut, das kommt immer gut für einen kreativen Moment zum Bildmalen. Jetzt die Bay City Rollers.

0: 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Ich habe jetzt so eine Sache für Sie, mit der Sie heute Abend am Abendbrottisch aber so richtig glänzen können.
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0: Sie haben es bestimmt schon häufig gehört, man soll mit Pflanzen sprechen und ihnen sogar Musik vorspielen, dann wachsen die besser. Ist da was dran? MDR Wissensredakteur Carsten Möbius klärt auf.
2: Pflanzen haben keine Ohren, aber sie sind trotzdem alles andere als taub. Scheint sich zu widersprechen, aber nur scheinbar. Sie nehmen nämlich Geräusche aus ihrer Umwelt über Vibrationen und Schallwellen auf und reagieren darauf erstaunlich präzise und gezielt. Wenn man Pflanzen die Frequenz von summenden Bienen beispielsweise vorspielt, dann bieten manche Arten plötzlich mehr Zucker im Blütennektar an, um Bienen anzulocken. Oder anderes Beispiel, wenn man das Geräusch von Fressfeinden vorspielt, dann beginnen Pflanzen Bitterstoffe, also Abwehrstoffe, zu produzieren. Das heißt, die Pflanzen hören nicht wirklich, aber sie nehmen aus ihrer Umwelt viel mehr Reize auf, als wir lange gedacht haben.
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2: Um 15.30 Uhr zum Feierabend das aktuelle Geschehen in Sachsen-Anhalt mit Dirk Jacobs. Hallo. Der Prozess gegen den Todesfahrer vom Magdeburger Weihnachtsmarkt geht nach rund 7 Monaten in seine Endphase. Auch wenn die Zeugenvernehmungen bereits abgeschlossen sind, wurden heute noch einmal ein junger Auszubildender und eine schwer verletzte 63-Jährige angehört. Annette Schneider-Solis hat den Prozesstag begleitet.
3: Ein Notfallsanitäter in Ausbildung erzählte, wie er erste Hilfe leistete und nach der Tat aus Magdeburg wegziehen musste, weil ihn das Erlebte immer wieder einholte. Eine 63-jährige Frau ist bis heute auf den Rollator angewiesen und kann nicht eigenständig leben. Beide treten als Nebenkläger auf.
2: Im weiteren Prozessverlauf sollen Gutachter angehört werden. Dabei geht es vor allem um die Bewertung der Verletzungen der Anschlagsopfer. Eigentlich soll sie schon längst fertig sein, die A143 als Westumfahrung von Halle. Doch immer wieder haben in den letzten Jahren Umweltschützer gegen den Weiterbau des nördlichen Teilstücks geklagt. Ihnen geht es um den Schutz der Porphyrkuppenlandschaft. So auch in der Klage des Naturschutzbunds Deutschland, mit der NABU allerdings heute vor dem Bundesverwaltungsgericht in Leipzig gescheitert ist. Attila Dabrowski.
4: Der NABU hatte bemängelt, dass die Auswirkungen der Stickstoffbelastung auf die Flächen des Naturschutzgebietes nicht ausreichend untersucht worden seien. Das Gericht sieht das anders. Zusätzliche Prüfungen seien nicht notwendig. Während der Bau also weiterlaufen darf, geht der Streit in eine neue Runde. Unabhängig vom Urteil hat der Verband einen weiteren Eilantrag gestellt. Grund ist ein Tunnel, der nach Einschätzung des NABU abweichend von den Genehmigungen gebaut wird.
2: Und die Umweltschützer haben zudem angekündigt, gegen das heutige Urteil vor das Bundesverfassungsgericht und den Europäischen Gerichtshof ziehen zu wollen. Mehr als 60 zumeist regionale Unternehmen haben sich heute in Wittenberg auf einer Ausbildungsmesse vorgestellt. 1200 Schüler aus der Umgebung nutzten die Chance, um sich über eine Lehre zu informieren. Die Unternehmen suchen weiter händeringend nach Azubis und kommen deshalb gern zu Messen wie der in Wittenberg.
5: Die Messe ist auf jeden Fall wichtig, damit unsere Schüler auch mal den Überblick bekommen, was bei uns in der Gegend alles möglich ist.
6: Gern laden wir auch die Leute zu uns dann ein, dass sie sagen, guckt euch das mal an, was wir machen, wie wir es machen.
7: Die Jugend heute ist schlecht informiert. Das ist die Möglichkeit, dass ich wirklich tiefere Informationen besorgen kann.
8: Das Ziel ist es ja, dass wir unsere Firmen irgendwo festigen mit den jungen Leuten, die jetzt in die Schule fertig sind. Und dass wir versuchen, halt die hier bei uns in der Region zu behalten.
2: Stimmen von Firmen auf der Ausbildungsmesse in Wittenberg. Nach einem massiven Fischsterben im Harz müssen nun Proben ausgewertet werden. Wie der Kreis mitteilte, waren bei Sierstedt gestern bis zu 15.000 Jungfische in der Holtemme verendet. Die Amtstierärztin schätze ein, dass die Regenfälle der Nacht etwas in das Wasser gespült hätten. Proben des Wassers seien deshalb an das Landesamt für Verbraucherschutz geschickt worden. Eine Gefahr für die Bevölkerung bestehe nicht. Soweit die Meldungen zum Feierabend und den Feierabendverkehr. Den gibt's jetzt von Christoph.
9: Aber es ist wir gucken mal durch, aber es ist entspannt.
2: Ganz entspannt?
9: Ja, danke dir, Dirk, erstmal.
2: Jo.
9: Wir möchten, dass Sie gut ankommen. Hier ist der MDR Sachsen-Anhalt Verkehrsservice mit der A2 Richtung Hannover. Zwischen Irxleben und Allerengersleben wird gebaut. Hier staut es also an der Baustelle. Es dauert 20 Minuten länger. Und in Halle ist natürlich Feierabendverkehr zu sehen. Stau mit bis zu 20 Minuten Wartezeit auf der B80 am Rennbahnkreuz in beiden Richtungen. Und in der Magistrale ab Feuerwache stadteinwärts und auch in der Döhlauer bis zur Kröwitzer Straße auch stadteinwärts. Das war's schon. Ein unterwegs, eine gute Fahrt. Sie haben noch ein paar Blitzer gemeldet. Die stehen auf der B6 am Ortseingang Halle aus Richtung Leipzig kommend, in Anker Richtung Magdeburg, am Ortsausgang Halle Richtung Sennewitz, in Merseburg stehen sie, in der Lauchstädter Richtung B91 und in Wernigerode in der Friedrichstraße in beiden Richtungen. Wenn jetzt noch was fehlt, dann kommen sie bestimmt gleich um die Ecke und zwar kostenfrei 0800 94 6 94 6 und die 1. Und das Wetter? Schönebeck 13 Grad, Salzwedel 10 Grad, in Leuna 17 Grad. Es gibt Regen, der breitet sich weiter aus, zieht Richtung Süden. Heute Nacht viele Wolken und vor allem in den südlichen Landesteilen schauerartiger Regen, stellenweise auch Starkregen bei 9 bis 13 Grad. Morgen immer noch grau und nass. Die Höchstwerte bei 14 Grad am Freitag, neben vielen Wolken vorübergehend etwas Sonnenschein. Na, wenn das nichts ist.
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MDR Sachsen-Anhalt hier mit einer Meldung von den Straßen. Und zwar geht's in den Landkreis Mansfeld-Südharz. Vorsicht zwischen Stolberg und Breitenstein. Hier liegen mehrere Äste auf der Fahrbahn. Weiter geht's mit Vögel Sharky. 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

0: Fergish Hockey. A good heart.
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0: Und dann kommen wir zuerst zum Boxen. In Halle fliegen an diesem Wochenende die Fäuste. Nach über 7 Jahren kehrt SES Boxing zurück in die Saalestadt. Im nagelneuen Eisdom steigt eine Profi-Box-Veranstaltung. Heute gab es auf einer Pressekonferenz weitere Informationen. Und Frank Martin aus unserer Sportredaktion, hallihallo.
2: Hallo.
0: Du hast genau zugehört. Was ist das Besondere an diesem Box-Event?
2: Du hast es schon gerade formuliert, der neue Eisdom in Halle, diese neue Spucke-Arena, die ist auch für Ulf Steinfurt, das ist der Chef von SES, was ganz Besonderes. Und da freut man sich, dass man quasi zum ersten Mal mit einem Seilquadrat, also mit den Boxern, dort einziehen darf.
3: Das ist so ein bisschen noch das Steckenpferd von uns, von SES. Wir haben viele, viele Male Veranstaltungsorte mit eröffnet oder als erstes in den Orten geboxt. Das ist auch in diesem Fall so. Der Eisdom in Halle ist meines Erachtens zurzeit das absolute Highlight in Sachsen-Anhalt. Der Eisdom lockt die Leute an, nicht nur beim Eishockey. Ich hoffe dann jetzt auch in Zukunft für

0: andere Veranstaltungen. Wir sind die Ersten, die das machen dürfen und das macht uns sehr, sehr stolz.
1: Am Sonnabend dann also dieser Profi-Boxabend in Halle, bei dem übrigens nicht nur Profis ins Seilquadrat klettern werden. Im Vorprogramm gibt es auch Amateure zu sehen. 7 einheimische Boxkämpfer, Nachwuchsboxkämpfer vom BC Halle.
2: Am Sonntag wird also geboxt. Heute Abend rollt der Fußball und wir müssen natürlich auf diese Partie schauen. Champions League, die Bayern und Paris. Ganz Fußball Deutschland freut sich auf diese Partie. Mit welchen Erwartungen gehen die Bayern in das Spiel?
1: Ja, wir haben ja im Vorfeld schon so ein bisschen drüber erzählt, ob das noch was wird mit den Bayern. Ich weiß es persönlich nicht. Also das ist, glaube ich, genauso schwierig wie so ein Lottoschein auszufüllen. Zumindest wollen es die Bayern reißen und setzen vor allem auf die heimische Arena, auf die Fans. Zumindest Vincent Kompany, der Trainer.
3: Vom Gefühl her hat diese Mannschaft auch eine gute Beziehung zu den Fans. Es gibt dieses Gefühl einfach, dass wir gemeinsam versuchen, diese nächste Stufe zu holen. Und jetzt stehen wir hier und gemeinsam wollen wir dieses Moment einfach unvergesslich machen. Das Allerwichtigste ist am Ende, dass man das Spiel gewinnt. Und das ist die Priorität, das Spiel gewinnen.
1: Ja, so einfach kann Fußball sein, das Spiel gewinnen. Aber der Gegner, der hat, glaube ich, was dagegen. Paris ist der Titelverteidiger. Ab 21 Uhr geht's los. Und wohl dem, der Bezahlfernsehen bzw. Bezahl-Streaming-Dienste zu Hause im Fernseher sein eigen nennen kann, denn nur dort gibt's bewegte Bilder.
2: Und langweilig wird das mit Sicherheit nicht. Nee. Danke, Frank. 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

So muss das sein. Die Klassiker bis zum allerletzten Ton, in dem Fall Dusty Springfield, I only want to be with you. Es geht Richtung 16 Uhr. Wir haben es 15.52 Uhr, gleich Zeit für die 16 Uhr Nachrichten. Dann wird sie Peter Hofmann durch den ja wahrscheinlich überwiegend grauen Restmittwoch begleiten. Ich bin Christoph Schneider. Ich würde mich freuen, wenn wir uns morgen wieder hören, ab um 12 hier bei MDR Sachsen-Anhalt. Der nächste Song, der kommt jetzt von Achim Reichel und der heißt...

0: Let's celebrate tonight oder lass uns feiern heute Abend oder heute Nacht. Das ist die Übersetzung, aber rüttelt nicht ganz so doll auf wie bei Cool and the Gang. Aber Feier stimmt, wir starten gleich den Feierabend. Kisses for me, save all your kisses for me. Mit dem freundlichen Brotherhood of Men. Und vorher gibt es die Nachrichten von der freundlichen Tatjana.
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2: Mit Tatjana Gropius, guten Tag. Die A143 bei Halle kann weitergebaut werden. Laut Sachsen-Anhalts Verkehrsministerin Hüskens bedeutet das Gerichtsurteil Sicherheit für die Bürger. Im Straßenbau werde sehr sorgfältig mit Umweltbelangen umgegangen, sagte die FDP-Politikerin MDR Sachsen-Anhalt. Ähnlich sieht es auch die Baugesellschaft Deges. In Leipzig hat ein Richter am Bundesverwaltungsgericht heute entschieden, für die Klage vom Naturschutzbund gebe es keine Grundlage, das Planfeststellungsverfahren sei rechtmäßig. Die Naturschützer wollten, dass die Planungen für das 13 Kilometer lange Teilstück der A143 aufgehoben oder gestoppt werden. Der Abschnitt soll einmal die A14 und die A38 bei Halle verbinden. In Salzertal im Saalekreis ist ein 65-Jähriger im Internet auf eine falsche Investitionsplattform hereingefallen und hat so 100.000 Euro verloren. Das hat die Polizei heute mitgeteilt. Zunächst wurde dem Mann vorgetäuscht, dass er erfolgreich investiert und Gewinne erzielt. Als er sich dann aber seine vermeintlichen Gewinne auszahlen lassen wollte, wurde er immer wieder vertröstet. Allerdings gelang es dem 65-Jährigen, mit Hilfe seiner Bank einen Teil des Geldes zurückzuholen. Die Polizei warnt immer wieder davor, Internetseiten zu glauben, die hohe Gewinne versprechen. Erst vor wenigen Monaten hatte eine Frau aus dem Landkreis Mansfeld-Südharz 160.000 Euro an Anlagenbetrüger verloren. Deutschlands Autobranche sorgt weiter für schlechte Nachrichten. Heute hat der Nutzfahrzeughersteller Daimler Truck bekannt gegeben, dass der Gewinn in den ersten 3 Monaten des Jahres um 80% eingebrochen ist. Das soll vor allem an dem schwächelnden Nordamerika-Geschäft liegen. In Sachsen-Anhalt betreibt Daimler Truck in Halberstadt ein großes Ersatzteillager. Auch bei BMW ist der Gewinn zurückgegangen um 23%. Die Münchner verweisen auf die US-Zölle. Aber einen Lichtblick gibt es. Beide Unternehmen sagen, dass sich die Auftragslage inzwischen wieder verbessert hat. Das Fischsterben in Sillstedt im Landkreis Harz ist jetzt ein Fall für die Polizei. Gestern wurde bekannt, dass bis zu 15.000 Fische verendet sind. Wie der Landkreis Harz mitgeteilt hat, werden jetzt sowohl Wasserproben untersucht als auch verendete Fische. Noch ist unklar, was das Fischsterben ausgelöst hat. Wie der Landkreis Harz MDR Sachsen-Anhalt mitgeteilt hat, will man dazu noch die Untersuchungsergebnisse abwarten. Damit wird in der kommenden Woche gerechnet. Die Amtstierärztin hält es allerdings nach eigener Aussage für möglich, dass die starken Regenfälle zuletzt eine Rolle gespielt haben könnten. Und Bluetooth-Kopfhörer sind nicht schädlich für das Gehirn. Zu dieser Einschätzung kommt das Bundesamt für Strahlenschutz. Der Biophysiker Kohn sagte dem MDR, zwar entstünden bei der Datenübertragung elektromagnetische Felder, die Gewebe im Ohr erwärmen könnten. Diese seien aber 300.000 Mal niedriger als beispielsweise bei einer Mikrowelle. Das liege deutlich unter den Grenzwerten. Das Forschungszentrum für elektromagnetische Umweltverträglichkeit an der Uniklinik Aachen schätzt die Strahlung ebenfalls als ungefährlich ein. Das waren die Nachrichten und jetzt geht's weiter im Programm mit dir, Peter.
0: Das Fiepen im Ohr ist ganz ungefährlich. Danke, Tatjana. Wir möchten, dass Sie gut ankommen. Hier ist der MDR Sachsen-Anhalt Verkehrsservice. Es ist 16 Uhr und 4 Minuten gleich. A2 Richtung Hannover zwischen Irxleben und Allerengersleben. Stau und stockender Verkehr an der Baustelle. Da dauert es im Moment etwa 20 Minuten länger. Im Stadtverkehr Halle haben wir ebenfalls Stau mit bis zu 20 Minuten Wartezeit auf der B80 am Rennbahnkreuz in beiden Richtungen. Dann stadteinwärts an der Magistrale ab Feuerwache sowie in der Dölauer bis zur Kröllwitzer Straße. B180 Altenburg-Naumburg zwischen Stößen und Görschen. In beiden Richtungen gibt es dort stockenden Verkehr nach einem Unfall. Vorsicht im Landkreis Mansfeld-Südharz. Zwischen Stolberg und Breitenstein liegen Äste auf der Fahrbahn. Da kommen wir gleich beim Wetter drauf zurück. Und geblitzt wird auf der B6 am Ortseingang Halle aus Richtung Leipzig.

0: In Anker Richtung Magdeburg steht wieder der Blitzer. In Merseburg in der Lauchstädter Straße Richtung B91 wird geblitzt. Das waren sie im Moment alle. Falls Sie noch was sehen, Sie können anrufen, Bescheid sagen. Geht fix, kostet nix, wie immer unter der 0800 94 6 94 6 und die 1. Danke fürs Gucken, gute Fahrt. So, jetzt kommen wir drauf zurück. Es gibt eine Warnung vor starkem Gewitter im Harz, im Kreis Harz, im Oberharz ganz besonders. Also es kann heftiger auffallen. Da können eben auch dann mal Äste runterfallen. Also Vorsicht dort. Und es gibt noch ganz aktuell, bevor ich zum anderen Wetter komme, eine aktuelle Meldung von der A38. Vorsicht A38 Richtung Leipzig. Zwischen Kreuz Rippachtal und Lützen steht ein defektes Fahrzeug auf der linken Fahrspur. Das haben wir geklärt. Jetzt wirklich zum Wetter. Stark bewölkt, stellenweise Schauer, einzelne Gewitter sind heute dabei, die können im Harz auch stärker ausfallen, haben wir gerade gehört, bei 12 Grad in der Altmark und 19 Grad im Burgenlandkreis. Nachts auch immer wieder Schauer bei Tiefstwerten zwischen 9 und 6 Grad und morgen dann nochmal viele Wolken, zeitweise Regen bei 9 bis 14 Grad. Die ersten Lichtblickchen gibt's dann am Freitag.
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0: Und die Küsschen gibt's jetzt von Brotherhood of Men und ich grüße Sie.

0: Mit Schluss, wie sich das gehört, Murray Head mit One Night in Benko aus dem Schachmusical der ABBA-Männer. Schönen Feierabend an diesem Mittwoch. Sie haben schon gemerkt, es regnet und es regnet schon eine ganze Weile. Es war ein schöner Sound heute Nacht. Ein Segen für die Gärtner, für die Landwirte und Landwirtinnen. Ein Segen für Melancholiker und überhaupt ein Segen für Songtexter. In wie vielen Liedern guckt jemand ganz verstört raus durch das Fensterglas in den Regen. Das wird immer sehr gern genommen. Und Stefan Bringezu, unser MDR Sachsen-Anhalt Regen-Frühlingsreporter, hat sich im Regen rausgetraut. Und?
1: Graue Wolken über Sachsen-Anhalt. Es regnet den ganzen Tag. Aber wir machen irgendwie das Beste draus, oder?
2: Ich finde Regen schön. Die frische Luft. Ich liebe das.
3: Spazieren gehen. Ja, die frische Luft genießen.
4: Die richtige Kleidung für, dann kann es auch regnen.
1: Ihnen zaubert der Regen ein Lächeln ins Gesicht.
4: Ja, ich habe kein Problem.
5: Naja, für die Pflanzen ist es gut, ja, dass sie wachsen können.
6: Och, wird alles schön frisch, der Staub geht weg.
7: Der Regen erfrischt, der Regen bringt Stimmung, weil Geräusche da sind, die man nicht immer hört, aber die man doch wahrnehmen sollte.
1: So dieses kleine prasselnde Regentropfen aufs Fensterbrett?
7: Naja, das beruhigt. Man weiß, man lebt noch.
0: Genauso, sich Regen mit Regen bringt Segen. Schönen Feierabend.

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2: Um 17.30 Uhr mit Dr. Jacobs genießen Sie Ihren Feierabend. In mehreren Bundesländern gab es heute Razzien gegen rechtsextreme Jugendorganisationen. Hier bei uns in Sachsen-Anhalt richteten sie sich gegen zwei Männer im Harz und einen aus dem Burgenlandkreis. Alle sind laut Bundesanwaltschaft zwischen 19 und 20 Jahre alt. Es geht um den Vorwurf der Bildung einer kriminellen Vereinigung. Mehr dazu von ARD-Terrorismusexperten Holger Schmidt.
3: Bundesweit wurden heute Morgen die Wohnungen von insgesamt 36 Personen durchsucht. Sie sollen Rädelsführer oder zumindest Mitglieder der beiden rechtsextremen Gruppen Deutsche Jugend voran und Jung und Stark sein. Die Beschuldigten sollen sich aus Sicht der Ermittler dazu verabredet haben, politisch Andersdenkende zu überfallen und zu verletzen. Auch sollen sie sogenanntes Pedo-Hunting betrieben haben, also im Internet auf der Suche nach möglichen Pädokriminellen gewesen zu sein, um sie dann in Selbstjustiz schwer zu verletzen.
2: Der Prozess gegen den Todesfahrer vom Magdeburger Weihnachtsmarkt geht nach rund 7 Monaten in seine Endphase. Auch wenn die Zeugenvernehmungen bereits abgeschlossen sind, wurden heute noch einmal ein junger Auszubildender und eine schwer verletzte 63-Jährige angehört. Annette Schneider-Solis hat den Prozesstag begleitet.
4: Ein Notfallsanitäter in Ausbildung erzählte, wie er erste Hilfe leistete und nach der Tat aus Magdeburg wegziehen musste, weil ihn das Erlebte immer wieder einholte. Eine 63-jährige Frau ist bis heute auf den Rollator angewiesen und kann nicht eigenständig leben. Beide treten als Nebenkläger auf.
2: Immer wieder fugen in den letzten Wochen auf der Bahnstrecke zwischen Eisleben und Halle keine Züge, weil Diebe Kabel gestohlen hatten. Heute hat die Bundespolizei 2 Tatverdächtige vorübergehend festgenommen. Die beiden Deutschen kommen aus dem Seegebiet Mansfelder Land und Bad Lauchstädt. Bei den heutigen Durchsuchungen wurden unter anderem Kupferkabel, Datenträger und diverse Tatwerkzeuge sichergestellt. Zudem fanden die Beamten Cannabisblüten, Gewehrmunition und gestohlene Kfz-Kennzeichen. In Wegeleben im Landkreis Harz ist ein junger Mann aus Thale offenbar bei einem Bahnunfall ums Leben gekommen. Das bestätigte die Polizei MDR Sachsen-Anhalt. Demnach fanden Reisende den 18-Jährigen am vergangenen Freitag leblos im Gleisbett. Die Polizei geht derzeit von einem Unfall aus. Mehr als 60 Unternehmen haben sich heute in Wittenberg auf einer Ausbildungsmesse vorgestellt und 1200 Schüler aus der Umgebung nutzten die Chance, um sich über eine Lehre zu informieren. Die Unternehmen kommen gern zu Messen wie der in Wittenberg, weil sie dringend Azubis suchen.
5: Die Messe ist auf jeden Fall wichtig, damit unsere Schüler auch mal den Überblick bekommen, was bei uns in der Gegend alles möglich ist.
6: Gern laden wir auch die Leute zu uns dann ein, dass sie sagen, guckt euch das mal an, was wir machen, wie wir es machen.
7: Die Jugend heute ist schlecht informiert. Mir, das ist die Möglichkeit, dass ich wirklich tiefere Informationen besorgen kann.
8: Das Ziel ist es ja, dass wir unsere Firmen irgendwo festigen mit den jungen Leuten, die jetzt in die Schule fertig sind und dass wir versuchen halt, die hier bei uns in der Region zu behalten.
2: Stimmen von Firmen von der Ausbildungsmesse in Wittenberg. Das war's von mir, Peter. Du machst weiter.
9: Na klar.
2: Verkehrsinfos hast du im Blick?
9: Muss ich doch. Ja. Danke, Dirk. Mache ich doch gern. Wir möchten, dass Sie gut ankommen. Hier ist der MDR Sachsen-Anhalt Verkehrsservice. Es ist 17 Uhr und 34 Minuten. A2 Richtung Hannover zwischen Irxleben und Allerengersleben. Stau und stockender Verkehr an der Baustelle. Im Moment etwa 20 Minuten Verzögerung. A38 Richtung Leipzig. Zwischen Kreuz-Rippachtal und Lützen steht ein defektes Fahrzeug auf der linken Fahrspur. A39 Richtung Salzgitter. Zwischen Weihhausen und Wolfsburg-West 2 Kilometer Stau und etwa 10 Minuten Verzögerung. A71 Richtung Sangerhausen zwischen Erfurt Nord und Sömmerda Süd befindet sich eine ungesicherte Unfallstelle. Die B1 ist zwischen Erxleben und Kreisverkehr Brumby nach einem Unfall gesperrt. Im Burgenlandkreis ist die Straße zwischen Hohenmölsen und Abzweig Wuschlaub nach einem Unfall gesperrt ebenfalls und geblitzt wird. Auf der A9 Richtung München zwischen Schkeuditzer Kreuz und Großkugel, dann auf der A38 Richtung Göttingen an der Abfahrt Großwechsungen. Geblitzt wird auf der B6 am Ortseingang Halle aus Richtung Leipzig, dann in Anker Richtung Magdeburg. In Halle in der Köthener Straße steht ein Blitzer stadtauswärts. In Merseburg in der Lauchstädter Straße, da wird Richtung B91 geblitzt. Das waren die Blitzer im Moment alle. Falls Sie noch was sehen, hier ist wie immer die Telefonnummer zum Bescheid sagen. Und die ist kostenfrei. 0800 94 6 94 6 und die 1. Danke fürs Gucken, gute Fahrt. 12 Grad in Gardelegen, 15 in Dessau und Weißenfels, meldet immerhin 17 Grad. Viele Wolken, immer wieder Schauer und Gewitter. Im Süden können die Gewitter auch noch heftiger ausfallen. Die Nacht, die wird auch noch nicht trocken. Wir kriegen noch ein bisschen Niederschläge, viele freuen sich ja drüber. Also immer wieder Schauer heute Nacht bei Tiefstwerten zwischen 9 und 6 Grad. Auf dem Brocken wären es 2 Grad. Und der Donnerstagmorgen überwiegend bedeckt, zeitweise Regen bei 9 bis 14 Grad. Und die weiteren Aussichten musikalisch, Christa Berg und Neil Diamond. Viel Spaß und einen schönen Feierabend.
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0: Crystal Berg, Ship to Shore. Hier ist der Feierabend am Mittwoch bei MDR Sachsen-Anhalt. Und ich habe gerade überlegt, ob ich das überhaupt erzählen darf, ob das nicht Schleichwerbung ist, aber ich denke, es ist es nicht. Mein bester Kumpel, der ist einer der berühmtesten Würstchenbrater oder Bratwurstbetreiber in Magdeburg und Umgebung. Wenn ich ihm die Geschichte erzähle, das habe ich mir vorgenommen, hat er sicherlich auch ein bisschen Hoffnung. Mal gucken, denn am Würstchengrill in Güntersberge bei Harzgerode, da ist Augustino Renken für den Film entdeckt worden. Er wurde gefragt, ob er mitspielen möchte. Der Film wurde dann noch zum großen Teil bei uns in Sachsen-Anhalt gedreht, im Glasebachtal im Harz. Und er hat mitgemacht, vom Würstchenverkäufer zum Filmstar im Film Rose. Letzte Woche ist er gestartet. Ja, eine Geschichte wie im Film, oder?
1: Die Streetcasterin, die hat im Harz also hier die ganzen Komparsen zusammengesucht. Und das waren ja so um 80 bis 100 Stück. So, und die Prämisse, die sie mitbekommen hat, eben halt Ältere mit Bart und längeren Haaren, weil, sagen wir mal, eine Kurzhaarfrisur im 17. Jahrhundert passt nicht so unbedingt ins Bild. Ja, und da ich damals eben halt auch schon ein bisschen Bart hatte und längere Haare, weil ich längere Zeit nicht beim Friseur war, ist sie dann eben halt auf mich zugekommen. Und ich denke, auf der anderen Seite ist natürlich auch ein bisschen mein Gesicht, wo ich jetzt in letzter Zeit eigentlich auch immer wieder mal höre, dass es doch recht markant und ausdrucksstark ist.
0: Und hat geklappt. Er ist auch zu sehen im Film. Er hat 20 Drehtage gemacht, immerhin. Und dann war da noch Elke. Sie hat das Atelier der schönen Dinge in Harzgerode. Viele kennen vielleicht ihren Laden. Und auch sie ist entdeckt worden. Und zwar nicht als Schauspielerin, sondern als Mitarbeiterin in der Filmrequisite.
2: Ich habe ja so ein kleines Unternehmen und nähe künstlerische Dinge und wurde angesprochen von der Filmcrew, ob ich nicht einige Dinge nähen könnte. Nach dem historischen Vorbild. Und das hat sich dann zu einer tollen Zusammenarbeit entwickelt. Ich habe also viele Sachen genäht, die dann auch zu sehen sind im Film. Die Decke, unter der dann Rose liegt, zum Schluss im Kerker. Oder eben auch das Prunkstück, dieser Wandteppich. Das war eine sehr aufwendige Arbeit. Hat unwahrscheinlich viel Spaß gemacht. Und ich durfte so ein bisschen hinter die Kulissen gucken. War also ganz interessant.
0: Und wir erfahren so nebenbei, welche Talente bei uns im Land ganz unauffällig vor sich hin arbeiten, bis sie entdeckt werden, zum Beispiel für den Film. In Thale war vor ein paar Wochen der Preview für den Film, für die Leute, die im Film mitgemacht haben. Elke, wie ist der Film? Was sagst du? Was sagst du, besser gesagt?
2: Ganz, ganz berührend. Die wunderschönen Landschaftsbilder, die Bilder aus der Kirche, die ja extra für den Film gebaut worden ist. Diese Stimmung, die in dem Film rüberkam. Es war ja nicht so ein lauter, schreiender Film, sondern sehr mit ruhigen Bildern. Und dann die Wirkung von dem Schwarz-Weiß. Ganz, ganz toll. Also selten so einen guten Film gesehen.
0: Elke schwärmt. Das war nebenbei dann noch ein richtig guter Filmtipp von Elke und von Augustino auch. Zwei vom Film und aus Harzgerode. Rose heißt der Film, läuft seit letzter Woche im Kino. Nebenbei bemerkt, Augustino dreht übrigens schon den nächsten Film. Vielleicht hören wir davon. Hier ist MDR Sachsen-Anhalt. Einen schönen Feierabend. Musik.

werde ich mich nochmal verlieben in diesem Leben. Jedenfalls bis zum nächsten Mal. Das war Bobby Gentry, einen schönen Feierabend mit MDR Sachsen-Anhalt und dem nächsten wundervollen Star, Freddy Star.

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0: von ganz oben von meiner Regentags-Hitliste. Terry Jacks, Seasons in the Sun. Einen schönen Feierabend mit MDR Sachsen-Anhalt. Gleich gibt's den aus der tropische Inseln Hitlisten-Listen mit Tide Fit, aber vorher gibt's die Nachrichten mit Dennis Blatt.
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8: Im Studio Dennis Blatt. Guten Abend. Die Autobahn 143 bei Halle kann weitergebaut werden. Das hat das Bundesverwaltungsgericht heute entschieden. Sachsen-Anhalts Verkehrsministerin Hüskens begrüßte das Urteil. Sie sagte MDR Sachsen-Anhalt, es gebe den Bürgern Sicherheit. Mit Umweltbelangen gehe man zudem im Straßen

0: Bau sehr sorgfältig um. Die Verwaltungsrichter hatten eine Klage des Naturschutzbund Deutschland abgewiesen. Die Naturschützer hatten durch die nachträglich geplante Erweiterung eines Tunnels Schäden an einem geschützten Naturgebiet befürchtet. Die A143 soll als Ortsumgehung die A14 und die A38 bei Halle verbinden. Die Bauarbeiten laufen bereits seit 2019. In Magdeburg ist eine Radfahrerin mit einer Straßenbahn zusammengestoßen und schwer verletzt worden. Nach Angaben der Polizei ereignete sich der Vorfall im Stadtteil Krakau nahe der Kaiser-Otto-Brücke. Demnach war die 29-jährige Radfahrerin gerade dabei, die Straße zu überqueren, als sie von der Straßenbahn erfasst wurde. Wie genau es zu dem Unfall kommen konnte, wird noch ermittelt. Zum Fischsterben in Sielstedt im Landkreis Harz erwarten die Behörden in der kommenden Woche neue Erkenntnisse. Nach Angaben des Landkreises Harz sollen dann Ergebnisse zu entnommenen Wasserproben aus dem Fluss Holtemme vorliegen. Außerdem erging ein Aufruf an mögliche Zeugen. Wer in den vergangenen 2 Wochen beobachtet hat, wie in Sielstedt wassergefährdende Stoffe in die Kanalisation geleitet wurden, soll sich beim Landkreis melden. Gestern waren in dem Ortsteil von Wernigerode bis zu 15.000 verendete Fische in der Holtemme entdeckt worden. Die Deutsche Journalistinnen- und Journalistenunion DJU hat das Vorgehen der Staatsanwaltschaft Halle scharf kritisiert. Hintergrund ist ein Angriff auf Journalisten im Umfeld eines rechten Netzwerktreffens im Januar. Die Staatsanwaltschaft hatte die Ermittlungen Mitte April mangels eines hinreichenden Tatverdachts eingestellt. Die DJU sprach von einem fatalen Signal. Wer Journalisten bei ihrer Arbeit angreife oder behindere, greife immer auch das verfassungsmäßig verbriefte Recht der Öffentlichkeit auf unabhängige Berichterstattung an. Bei dem Vorfall in Schnellroda hatten mehrere Journalisten angegeben, Teilnehmer eines rechten Netzwerktreffens hätten sie körperlich bedrängt und an ihrer Arbeit gehindert. Die Staatsanwaltschaft sprach hingegen von einer straflosen Provokation. Bluetooth-Kopfhörer sind ungefährlich für das Gehirn. Zu dieser Einschätzung kommt das Bundesamt für Strahlenschutz. Der Biophysiker Kohn sagte dem MDR, zwar entstünden bei der Datenübertragung elektromagnetische Felder, die Gewebe im Ohr erwärmen könnten, das liege aber deutlich unter den Grenzwerten. Das Forschungszentrum für elektromagnetische Umweltverträglichkeit der Uniklinik Aachen schätzt die Strahlung ebenfalls als ungefährlich ein. Und das waren die Meldungen mit Dennis Blatt. Wetter und Verkehr kommen wieder von dir, Peter.
1: Danke, Dennis.
0: Gerne.
1: Wir möchten, dass Sie gut ankommen. Hier ist der MDR Sachsen-Anhalt Verkehrsservice. Es ist 18 Uhr und gleich 4 Minuten. A2 Richtung Hannover zwischen Irxleben und Allerengersleben. Stau und stockender Verkehr an einer Baustelle. Da dauert es etwa 15 Minuten länger. A38 Richtung Leipzig zwischen Kreuz Rippachtal und Lützen steht ein defektes Fahrzeug auf der linken Fahrspur. A71 Richtung Sangerhausen zwischen Erfurt Nord und Sömmerda Süd befindet sich eine ungesicherte Unfallstelle. Die B1 ist zwischen Erxleben und Kreisverkehr Brumby wegen Bergungsarbeiten gesperrt. In Gerbstadt ist die Straße des Bergmanns wegen Reparaturarbeiten gesperrt und geblitzt wird. Auf der A9 Richtung München zwischen Schkeuditzer Kreuz und Großkugel. Dann auf der A38 Richtung Göttingen an der Abfahrt Großwechsungen. Ein Blitzer steht auf der B6 am Ortseingang Halle aus Richtung Leipzig. In Anker wird Richtung Magdeburg geblitzt. In Halle in der Köthener Straße, da steht ein Blitzer stadtauswärts. In Merseburg in der Lauchstädter Straße, da wird Richtung B91 geblitzt. Und wenn Sie noch was sehen, hier ist die Telefonnummer zum Bescheid sagen. Kostenfrei wie immer die 0800 94 6 94 6 und die 1. Danke fürs Gucken, gute Fahrt. Stark bewölkt, stellenweise immer wieder Schauer und auch mal Gewitter, besonders im Süden. Bei Höchstwerten zwischen 12 Grad im Norden und im Süden können sie im Moment noch mal stellenweise 19 Grad werden. Die Nacht dann auch wechselnd bewölkt, immer wieder Schauer, Tiefstwerte 9 bis 6 Grad. Und morgen haben wir offenbar noch einen Regentag, überwiegend bedeckt, zeitweise Regen bei 9 bis 14 Grad.
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1: So, zum Regen gibt's jetzt eine kleine musikalische, tropische Sonne mit Tight Fit Fantasy Island. Einen schönen Feierabend und ich grüße Sie.

0: Somebody's Watching Me. Rockwell war das um 18.12 Uhr.
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0: Und dafür habe ich wieder schon mal einen Besuch. Susi
2: Hallo.
0: Brandt ist da.
2: Hallo, einen schönen Nachmittag.
0: Ihr habt eine Never-Ending-Story.
2: Ja, und zwar die Never-Ending-Story der A143. Kenner werden sich auskennen. Es ist die Westumfahrung Halles. Ja, und die Planungen, die sind wirklich schon mehr als 20 Jahre alt. Ist so ein bisschen wie die A14, ne? Also die habe ich auch irgendwie mit 18. Als ich 18 war, ging es da los mit den Planungen. Naja, gut, ich möchte nicht mehr sagen, wie alt ich bin.
0: Wir gucken uns vielsagend an und wir kennen alle die Geschichten.
2: Na, pass auf. Auf jeden Fall 15 Jahre Baustopp hatte es ja bezogen auf den nördlichen Teil schon gegeben, weil Umweltschützer eben immer wieder geklagt hatten. Und zuletzt ging es dem NABU um einen nicht ausreichenden Schutz der sogenannten Porphyr-Kuppenlandschaft. Ja, und diese Klage wiederum, die wurde jetzt vom Bundesverwaltungsgericht heute in Leipzig abgewiesen. Was das bedeutet und ob es denn jetzt vorwärts geht oder weiterhin nicht, das klären wir dann in der Sendung.
0: Die Geschichte geht auf jeden Fall weiter, wie auch immer. Danke, Susi.
1: Gerne. 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

0: pur mit Freunden. Und wozu sind Freunde da, die verstehen, wenn der eine mal sagt, ich liebe Regentage und der andere eigentlich nicht. Aber dafür sind auch Freunde da. Und wie das mit dem Regen weitergeht, das sagt uns jetzt der freundliche Ralf Valencia. Hallo Ralf.
1: Ja, schönen Abend.
0: Die Landwirtschaft frohlockt, die Elbe ist ein bisschen voller heute. Also wir freuen uns alle ziemlich, oder die meisten.
1: Ja, also von den Regenmengen, da gibt es glaube ich keine Beschwerden mehr. Es kommt jetzt noch ein bisschen Regen obendrauf, denn aktuell haben wir gerade im Süden von Sachsen-Anhalt so ein größeres Gebiet mit Regen, teilweise auch mit eingebetteten Gewittern. Mhm. Und das Ganze zieht jetzt wirklich so vom Burgenlandkreis wahrscheinlich so Richtung Fläming. Und weiter nördlich haben wir relativ dichte Wolken und noch so Reste dieses Regengebiets, weil die sich jetzt so ganz langsam ein bisschen zerbröselt. Aber aktuell regnet es vor allem noch in der westlichen Altmark und auch im Norden, so Richtung Seehausen zum Beispiel. Aber das Ganze lässt jetzt ein bisschen nach. Schauer und Gewitter allerdings, die werden wir im Laufe der Nacht durchaus noch haben. Tiefstwerte gehen dann runter auf 9 bis 6 Grad.
0: Und morgen?
1: Ja, morgen gibt es dann eher einen grauen Tag, also ähnlich wie der heute schon angefangen hat. Zeitweise auch mal noch ein bisschen Regen und morgen ist es dann wahrscheinlich auch am kühlsten für die Woche. 9 bis 14 Grad sind die Höchstwerte. In den nächsten Tagen steigen dann die Temperaturen wieder an und die Sonnenanteile, die nehmen dann auch wieder zu, so

James Blunt, 1973. Da kontern wir gleich mit 1972 und Olivia Newton-John. Einen schönen Feierabend mit

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1: Wir möchten, dass Sie gut ankommen. Hier ist der MDR Sachsen-Anhalt Verkehrsservice. Es ist 19 Uhr und 31 gleich. A9 Richtung Berlin zwischen Kreuz Rippachtal und Bad Dürrenberg befindet sich eine ungesicherte Unfallstelle. Die B1 ist zwischen Erxleben und Kreiswerke Brumby wegen Bergungsarbeiten immer noch gesperrt und es wird geblitzt. Auf der A9 Richtung München zwischen Schkeuditzer Kreuz und Großkugel, auf der A38 Richtung Göttingen an der Abfahrt Großwechslungen und in Halle in der Köthener Straße stadtauswärts steht auch noch ein Blitzer. Und wenn Sie noch was sehen, hier steht wie immer die Telefonnummer, kostenfrei natürlich 0800 94 6 94 6 und die 1. Danke fürs Gucken, gute Fahrt. Stark bewölkt, Schauer, einzelne Gewitter sind unterwegs, jetzt noch bei 12 bis 15 Grad, aber heute Nacht geht es genauso weiter mit Schauern und Gewittern zum Teil. Kräftigere sind dabei bei Tiefstwerten zwischen 9 und 6 Grad. Morgen noch ein Regentag, bedeckt zeitweise Regen bei 9 bis 14 Grad. Die Auflockerung und die Sonne, die soll dann am Freitag.

0: Das soll dann am Freitag auf uns zukommen bei 13 bis 18 Grad. Und auf uns zukommt jetzt gleich Alvin Stardust und Susi Quattro zusammen mit Chris Norman. Einen schönen Feierabend.
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Alvin Stardust, möge mir verzeihen. Hier ist MDR Sachsen-Anhalt um 19.37 Uhr mit einer wichtigen Verkehrsmeldung von der A9. Vorsicht auf der A9 Richtung Berlin. Zwischen Naumburg und Weißenfels befindet sich eine ungesicherte Unfallstelle. Bitte fahren Sie vorsichtig.

0: Eine Hommage an seine, an unsere Helden war das mit Erwin Stardust. I feel like Buddy Holly. Es ist 19:40 Uhr, hier ist MDR Sachsen-Anhalt. Es gibt noch Hausaufgaben. Wir haben es Mittwoch, die Zeit vergeht. Für den Oldie Club am 17. Mai zum 80. von Udo Lindenberg. Da gibt es das Thema die deutsche Sprache im Rock und Pop der 70er und 60er Jahre. Wie immer Vorschläge noch bis morgen Mitternacht an uns schicken. Maximal zwei, wie immer an die Mailadresse studiosachsenanhalt@mdr.de. Und nicht vergessen, bis morgen Mittag sind die Abstimmungskanäle auf unserer MDR Sachsen-Anhalt App für die Hitparade noch offen. Bis morgen Mittag kann noch abgestimmt werden. Vielleicht kann die Dauerregentschaft von Alphaville mal gebrochen werden. Wir werden es erleben oder eben nicht. Zumal es ja ein starkes Feld gibt mit ein paar starken deutschen Songs, zum Beispiel auf Platz 6. Und Liebe. Dann hätten wir noch einen deutschen Platz 17. Sie war ein Kind der Sterne, ohne ein Problem. Was ist das? Ist Anne Heiges. Und bei den Neuvorstellungen in dieser Woche ist auch ein Stück dabei, das vorgeschlagen wurde von Hartmut aus Weißand-Gölzau.
1: Also das ist ein Song meiner Jugend. Ich war schon immer Karat-Fan, war dann sehr traurig, als Neumi Karat verlassen hat. Und der Clown war der Anfang seiner neuen Band, des Rockzirkus. Dieser Wow-Effekt, als ich den zum ersten Mal gehört habe. Weil ich dachte, nach Karat, da kann nicht mehr viel kommen. Aber dann dieser Song im Radio, DT64, und dachte ich, wow, es geht doch weiter.
0: Genauso, Hartmut, an diesen Wow-Effekt kann ich mich auch sehr gut erinnern. Bei den Neuvorstellungen dabei diese Woche in der Hitparade. Neumis Rockzirkus mit der Clown. Und schauen wir mal, wo es hinschafft. Bis morgen Mittag können Sie abstimmen. Und hier ist MDR Sachsen-Anhalt. Einen schönen Feierabend.

0: Das waren gerade ganz viele Feiertage an einem Feierabend. Meatloaf, Heaven Can Wait. Es wird morgen noch einen Regentag geben. Finden Sie toll, finden Sie nicht toll? Wir gucken noch mal.
1: Wie sagt man, es gibt kein schlechtes Wetter, es gibt nur die unpassende Kleidung.
2: Schön ist am Regen, dass Wetter schön wird. Und wenn zwei Liebe zusammenlaufen, das ist noch schöner im Regen.
1: Na, weil es die Natur auch braucht.
3: Ich liebe den Geruch einfach. Früh aufstehen, dann ist alles noch so nass. Das ist für mich einfach, die Natur riecht man auf einmal ein bisschen besser. Und mir geht es einfach ein bisschen besser.
4: Mit meiner Enkeltochter hüpfe ich durch die Pfützen. Bleibt daneben stehen und, und sie hüpft halt durch die Pfützen.
5: Und dann ist die Enkeltochter richtig dreckig.
4: Ja, und nass. Ja, es ist einfach schön, wenn die Kinder glücklich sind und dann ist man selber ja auch glücklich.
0: Das ist das Stichwort. Glücklich sein geht auch im Regen. Einen schönen glücklichen Feierabend wünsche ich Ihnen und morgen vielleicht noch einen glücklichen Regentag. Wer weiß. Machen Sie es hübsch und machen Sie es gut.

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1: Es ist 20 Uhr. Die Nachrichten für Sachsen-Anhalt im Studio Dennis Blatt. Bundesweit sind heute Razzien gegen mutmaßliche Mitglieder krimineller rechtsextremer Vereinigungen durchgeführt worden. Nach Angaben der Bundesanwaltschaft wurden rund 50 Objekte in 12 Bundesländern durchsucht. In Sachsen-Anhalt richteten sich die Razzien gegen 3 Beschuldigte im Harz- und im Burgenlandkreis. Die Männer sind alle zwischen 19 und 20 Jahren alt. Sie sollen den rechtsextremen Vereinigungen Jung und Stark sowie Deutsche Jugend voran angehören. Beide Gruppierungen gelten als kriminelle Vereinigungen, deren Mitglieder sich unter anderem zu Gewalttaten verabreden. An der Razzia waren bundesweit über 600 Polizisten beteiligt. Zum Fischsterben in Sillstedt im Landkreis Harz erwarten die Behörden in der kommenden Woche neue Erkenntnisse. Nach Angaben des Landkreises Harz sollen dann Ergebnisse zu entnommenen Wasserproben aus dem Fluss Holtemme vorliegen. Außerdem erging ein Aufruf an mögliche Zeugen. Wer in den vergangenen 2 Wochen beobachtet hat, wie in Sillstedt möglicherweise wassergefährdende Stoffe in die Kanalisation geleitet wurden, solle sich beim Landkreis melden. Gestern waren in dem Ortsteil von Wernigerode bis zu 15.000 verendete Fische in der Holtemme entdeckt worden. Die Haushaltssperre im Landkreis Jerichower Land geht weiter. Wie der Kreis mitteilte, ist das eine Bedingung des Landesverwaltungsamts, um den Haushalt für das laufende Jahr zu genehmigen. Demnach darf der Landkreis Jerichower Land weiterhin nur jene Ausgaben zahlen, zu denen er rechtlich verpflichtet ist oder die für notwendige Aufgaben unabdingbar sind. Investitionen und Sanierungen sind größtenteils untersagt. Die Regelung galt bereits für das vergangene Jahr. Gleichzeitig sollen weitere Stellen in den Ämtern gestrichen werden. Dem Landkreis Jerichower Land fehlen nach eigenen Angaben über 17 Millionen Euro, um den Haushalt für das aktuelle Jahr zu decken. Die Bundespolizei hat in Sachsen-Anhalt 2 mutmaßliche Kupferdiebe aufgespürt. Nach Angaben der Beamten stehen die beiden Deutschen unter dem Verdacht, Kabel von der Bahnstrecke Eisleben-Halle gestohlen zu haben. Am Morgen wurden dazu 2 Grundstücke in Bad Lauchstädt und der Gemeinde Seegebiet Mansfelder Land durchsucht. Dabei wurde neben den entwendeten Kabeln auch entsprechendes Tatwerkzeug und weiteres Diebesgut sichergestellt. Die beiden 27 und 39 Jahre alten Männer wurden auf das Revier der Bundespolizei in Halle gebracht. Und noch das Wetter für Sachsen-Anhalt. In der Nacht ist es stark bewölkt und es gibt immer wieder Schauer. Die Tiefstwerte liegen zwischen 9 und 6 Grad. Morgen ist es weiterhin bewölkt und regnerisch. Die Höchstwerte erreichen 9 bis 14 Grad. Am Freitag ist es zunächst weiter regnerisch, später kommt vereinzelt die Sonne durch. Die Temperaturen steigen auf 13 bis 18 Grad. Das waren die Nachrichten mit Dennis Blatt.
2: Und das ist der Verkehrsservice für den ARD-Abend. Mit der A4 Richtung Frankfurt zwischen Wandersleben und Gotha Stau nach einem Unfall. Die A9 Fahrtrichtung Berlin zwischen Dreußig und Naumburg nach einem Unfall gesperrt. A9 Richtung Berlin weiter zwischen Naumburg und Weißenfels auch nach einem Unfall gesperrt. Dann die A71 Richtung Schweinfurt zwischen Gräfenroda und Oberhof wegen Tunnelwartungsarbeiten bis ca. 6 Uhr gesperrt. Das war's. Ich wünsche Ihnen eine gute Fahrt in den Abend.
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2: Mit Markus Poschlott. Ich grüße Sie aus Magdeburg.

Das ist Johnny Wakelin mit Insaier. Das ist der ARD-Abend heute an diesem 6. Mai 2026. Schön, dass Sie das Radio laufen haben am Tag der Getränke heute. Liefert uns jetzt gleich mal Mike and the Mechanics die Antwort auf die Frage, was ist das Getränk, auf das Sie am wenigsten verzichten können? Another Cup of Coffee. Mike and the Mechanics jetzt hier mit ihrer Nummer aus dem Jahr 1995. Ja, der Song hat aber mit Kaffee eigentlich gar nichts zu tun. Hier geht es tatsächlich um eine Trennung. Mike and the Mechanics.

Das ist Tina Turner und Private Dancer in ihrem ARD-Abend, in dem wir natürlich heute wieder ein offenes Ohr, ein offenes Auge für Sie haben, wenn Sie was auf dem Herzen haben, was zu der Sendung beitragen wollen. Gerne doch können Sie zum einen uns mailen, ard-abend@mdr.de, oder Sie rufen einfach durch. Es geht natürlich auch kostenfrei die Nummer 0800 80 80 110. Freue mich drauf. Hier ist Robbie Williams.

Seit der Zeit der neuen deutschen Welle ist Nena auf Erfolgskurs, gibt heute noch ihre Konzerte auch in mehreren Ländern. Und auch in diesem Jahr, einige Konzerte sind auch schon wieder ausverkauft. Start ihrer nächsten Tour ist am 29. Mai in Büsum. Gleich wieder Aktuelles aus der Verkehrsredaktion und bis dahin noch Maggie Reilly.

0: Kurz nach 12:30 hier der aktuelle Verkehrsservice in der ARD-Hitnacht. Zunächst nochmal die Gefahrenmitteilung für Nordrhein-Westfalen, für die Stadt Krefeld, Krefeld-Linn und Gellep-Stratum. In Krefeld im Bereich des Hafens kommt es durch einen Brand zu erheblicher Geruchsbelästigung und Rauchniederschlag. Gesundheitliche Beeinträchtigungen können hierbei nicht ausgeschlossen werden. Bitte, wenn möglich, meiden Sie das betroffene Gebiet, schließen Sie Fenster und schalten Sie Lüftung und Klimaanlagen ab. Und nun auf die Autobahn, die A1 Hamburg Richtung Bremen ist zwischen Hamburg-Stillhorn und Harburg wegen Bauarbeiten noch bis etwa 5 Uhr gesperrt. Nutzen Sie bitte die Umleitung über die U76. Die A4 Frankfurt Richtung Dresden ist zwischen Glauchau-Ost und Hohenstein-Ernsthal wegen Bauarbeiten noch bis voraussichtlich 5 Uhr gesperrt. Die A27 Bremerhaven-Bremen ist zwischen Bremen-Horn-Lehe und Fahr wegen Bauarbeiten in beiden Richtungen noch bis etwa 5 Uhr gesperrt. Die A44 Kassel-Eisenach ist zwischen Helsa und Waldkappel wegen Tunnelwartungsarbeiten in beiden Richtungen bis etwa 4 Uhr gesperrt. Auch hier ist eine Umleitung für Sie eingerichtet. Die A46 Hagen Richtung Hemer ist zwischen Iserlohn-Seilersee und Hemer wegen Bauarbeiten bis etwa 5 Uhr gesperrt. Die A71 Erfurt Richtung Suhl ist zwischen Grevenroda und Oberhof wegen Tunnelwartungsarbeiten noch bis etwa 6 Uhr gesperrt. Und die A100 Berliner Stadtring ist zwischen Treptower Park und Oberlandstraße wegen Bauarbeiten bis etwa 5 Uhr in beiden Richtungen gesperrt. Und die A115 ist wegen Bauarbeiten zwischen Kreuz Zehlendorf und Spanischer Allee bis 5 Uhr in Richtung Dreieck Funkturm gesperrt. Allen unterwegs eine gute und hoffentlich auch entspannte Fahrt. Kommen Sie gut an Ihr Ziel.
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Steve Miller Band. Steve Miller gründete die schon 1967 und diesen Song Abracadabra, den brachten sie 1982 an die Spitze der Charts. Das war schon ihr dritter Nummer-1-Hit in ihrer Karriere. Und schon in den 50er Jahren haben sich Paul Simon und Art Garfunkel gefunden, damals noch unter dem Namen Tom and Jerry. Haben sie Musik gemacht, die ersten gemeinsamen Titel produziert. Verstanden haben sie sich aber hinter den Kulissen auch oft wie Tom and Jerry. Da flogen schon manchmal die Fetzen und vor allem nach ihren ersten Erfolgen dann als Simon and Garfunkel. Da trennten sie sich immer wieder, um dann später wieder zusammen auf die Bühne zu kommen und ins Studio zu gehen. Und immer wieder wurden sie auch von ihren Fans gefeiert, bis dann 2010 endgültig der Ofen aus war und sie sich medienwirksam trennten. Was sie aber in ihrer gemeinsamen aktiven Zeit geschafft haben, was sie alles auf Platte gebracht haben, das kann sich wirklich sehen bzw. hören lassen. Viele Songs sind ja bis heute zeitlos geblieben. Zum Beispiel auch dieser Song von 1966, also vor 60 Jahren, entstanden. I am a Rock.

Sie war ja vor allem in den 80ern angesagt. Jennifer Rush, gerade gehört, hier in der ARD-Hitnacht. Und bei ihr war ja der musikalische Weg auch irgendwie schon vorbestimmt. Ihre Mutter Pianistin und ihr Vater sang an der New Yorker Oper. Und so wuchs Jennifer auch in New York auf, unter ihrem bürgerlichen Namen Heidi Stern. Und schließlich machte sie ja dann unter Jennifer Rush eine große Karriere, dann im Alter von 24 Jahren und vor allem in den 80ern. Und jetzt geht's in die 90er. Die irische Boygroup Boyzone. Sie mischten ja die Hitlisten damals mächtig auf in den 90ern, auch mit einer Coverversion von Cat Stevens. Ja, da wurden auch gleich mehrere Generationen miteinander verbunden mit diesem Song Father and Son. In Irland, damals an der Spitze der Charts, Boyzone.

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1: Um 1 Uhr mit Ronald Lessig. Der FC Bayern München hat das Finale der Fußball Champions League verpasst. Nach der Niederlage im Halbfinalhinspiel reichte das 1:1 im Rückspiel nicht zum Weiterkommen. Aus der Sportredaktion Marcel Stober.
2: Das Hinspiel in Paris endete noch 4:5 und bot ein richtiges Fußballspektakel. Das Rückspiel konnte da nicht mithalten. Paris ging durch Dembélé in der 3. Minute durch einen Konter in Führung. Die Bayern ließen gute Chancen liegen und haderten mit den Schiedsrichterentscheidungen. In Hälfte 2 wurde Paris stärker, den Bayern fehlte weiter die Durchschlagskraft und das Tor von Kane in der Nachspielzeit kam zu spät. Im Finale trifft Titelverteidiger Paris nun auf den FC Arsenal.
1: Erstmals seit Beginn einer Waffenruhe vor 3 Wochen hat die israelische Luftwaffe wieder in einem Vorort der libanesischen Hauptstadt Beirut angegriffen. Ziel sei ein Kommandeur der libanesischen Hisbollah-Miliz gewesen, teilte Ministerpräsident Netanyahu mit. Medienberichten zufolge kamen der Kommandeur und sein Stellvertreter ums Leben. Anwohner in Beirut berichteten von lauten Explosionen. Frankreich verlegt in Vorbereitung einer neutralen Marinemission in der Straße von Hormus seinen Flugzeugträger Charles de Gaulle näher an die Meerenge heran. Die Armee veröffentlichte Bilder, auf denen der Flugzeugträger und seine Begleitschiffe den Suezkanal durchfahren. Aus Paris Kai Rienecker.
3: Aus dem Élysée-Palast hieß es, dies sei ein Zeichen, dass Frankreich und seine Partner nicht nur bereit, sondern auch in der Lage dazu seien, die Sicherheit in der Straße von Hormus zu gewährleisten. Der französische Vorstoß basiert auf den Beschlüssen einer Konferenz von vor 2,5 Wochen in Paris. Dort hatte sich eine Koalition der Willigen unter Führung von Frankreich und Großbritannien auf eine internationale Marinemission zur Absicherung der Schifffahrt an der Straße von Hormus verständigt. Bundeskanzler Merz hatte deutsche Minensucher sowie Seeaufklärung in Aussicht gestellt.
1: Wer sich im Beruf auf Wohnungssuche oder bei Alltagsgeschäften diskriminiert fühlt, soll bessere rechtliche Möglichkeiten bekommen. Das sieht ein Gesetzentwurf vor, den das Bundeskabinett auf den Weg gebracht hat. Kern ist eine Fristverlängerung. Künftig soll man 4 statt 2 Monate Zeit haben, um Ansprüche geltend zu machen. Nach Ansicht der Antidiskriminierungsbeauftragten des Bundes Ataman reicht das nicht aus. Sie verweist auf Fristen in anderen EU-Staaten, die bis zu 5 Jahre lang sind. Das waren die Nachrichten. Das Wetter in Deutschland. In der Mitte und im Süden gebietsweise Schauer oder Gewitter, sonst trocken bei 10 Grad am Oberrhein und bis 3 Grad in Schleswig-Holstein. Tagsüber im äußersten Norden trocken, sonst Regen und vereinzelt Gewitter bei 12 bis 19 Grad. Am Freitag zeitweise heiter, in der Mitte einzelne Schauer, 14 bis 23 Grad und am Samstag länger sonnig, im Westen und Süden vereinzelt Schauer bis 26 Grad. Es ist 1:03 Uhr.
4: Und hier der Verkehrsservice in der ARD-Hitnacht. Nochmal die Gefahrenmitteilung für Nordrhein-Westfalen, für die Stadt Krefeld, Krefeld-Linn und Gellep-Stratum. In Krefeld im Bereich des Hafens kommt es durch einen Brand zu Geruchsbelästigung und Rauchniederschlag. Gesundheitliche Beeinträchtigungen können hierbei nicht ausgeschlossen werden. Wenn möglich, bitte meiden Sie das betroffene Gebiet. Schließen Sie Fenster und schalten Sie Lüftung und Klimaanlagen ab. Und nun auf die Autobahn. Die A1 Hamburg Richtung Bremen ist zwischen Hamburg-Stillhorn und Harburg wegen Bauarbeiten noch bis etwa 5 Uhr gesperrt. Nutzen Sie hier bitte die eingerichtete Umleitung über die U76. Die A4 Frankfurt Richtung Dresden ist zwischen Glauchau-Ost und Hohenstein-Ernsthal wegen Bauarbeiten bis voraussichtlich 5 Uhr gesperrt. Die A5 Frankfurt Richtung Karlsruhe ist zwischen Karlsruhe-Durlach und Karlsruhe-Mitte nach einem Unfall gesperrt. Der Verkehr wird hier rechtzeitig abgeleitet. Die A27 Bremerhaven-Bremen ist zwischen Bremen-Hornlehe und Fahr wegen Bauarbeiten in beiden Richtungen bis voraussichtlich 5 Uhr gesperrt. Die A44 Kassel-Eisenach ist zwischen Helsa und Waldkappe wegen Tunnelwartungsarbeiten in beiden Richtungen bis etwa 4 Uhr gesperrt. Auch hier ist eine Umleitung für Sie eingerichtet. Die A46 Hagen Richtung Hemer ist zwischen Iserlohn-Seilersee und Hemer wegen Bauarbeiten bis etwa 5 Uhr gesperrt. Die A71 Erfurt Richtung Suhl ist zwischen Grevenroda und Oberhof wegen Tunnelwartungsarbeiten bis etwa 6 Uhr gesperrt. Die A100 Berliner Stadtring ist zwischen Treptower Park und Oberlandstraße wegen Bauarbeiten bis etwa 5 Uhr in beiden Richtungen gesperrt. Und die A115 ist wegen Bauarbeiten zwischen Kreuz Zehlendorf und Spanischer Allee ebenfalls bis 5 Uhr in Richtung Dreieck Funkturm gesperrt. Und noch eine Meldung von der B36. Karlsruhe Richtung Mannheim. Die Bundesstraße ist zwischen Mannheim-Rheinau Süd und Rheinau-Pfingstberg nach einem Unfall gesperrt. Allen unterwegs eine gute und sichere Fahrt.
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4: Wir sind weiter auf dem Weg in den Donnerstagmorgen hinein, hier aus dem Landesfunkhaus in Dresden. Die richtige Zeit, um die ersten Frühaufsteher schon wieder zu begrüßen. Und damit ein Gruß in die Backstuben. Ja, da geht doch bei einigen schon nach 1 Uhr das Licht wieder an, wo doch Anfang der Woche auch Tag des Brotes gefeiert wurde. Ich denke, es gibt kein Land, in dem es so viele verschiedene Brotsorten gibt wie in Deutschland. Dank der vielen Bäcker, die ihr Handwerk weiter hochhalten. Ich grüße Sie.

0: immer wieder das passende Lebensmotto. Take it easy. Die Eagles gerade gehört. 55-jähriges Bandjubiläum feiern sie in diesem Jahr mit ein paar Unterbrechungen. Und noch immer geben sie ihre Konzerte, vor allem in Las Vegas, sind sie gefragt. Und sie haben ihr 55-jähriges Bandjubiläum schon hinter sich, Aerosmith. Sie gehören ja auch zu den erfolgreichsten amerikanischen Popbands überhaupt und die zwar keine Konzerttourneen mehr absolvieren, ihre Abschiedstour haben sie vor etwa 2 Jahren auch nach nur 3 Konzerten abbrechen müssen, aber Musik wollen sie weiter produzieren und veröffentlichen. Und schön, dass es diese Erinnerungen gibt. Hier ist Aerosmith.
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1.21 Uhr, hier der Verkehrsservice in der ARD-Hitnacht mit einer aktuellen Meldung. Betrifft die A93 Holledau Richtung Regensburg. Die A93 ist zwischen Abensberg und Hausen nach einem Unfall gesperrt, dadurch auch Stau zurzeit. Und bitte bilden Sie eine Gasse für die Rettungsfahrzeuge. Zwischen Abensberg und Hausen ein Unfall, dadurch Stau und Vollsperrung. Der A93 Holledau Richtung Regensburg. Und in diesem Moment kommt noch eine Meldung von der A17 Prag Richtung Dresden. Der Hartetunnel ist wegen einem defekten LKW gesperrt. Hartetunnel auf der A17 Prag Richtung Dresden wegen einem defekten LKW gesperrt.